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0: Es ist 3 und jetzt.

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0: Es ist 5 Uhr.
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4: Ich bin Melissa Steuri. Guten Morgen.
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4: Bundesrat Ignazio Cassis hat sich am Abend mit seinem französischen Amtskollegen über den G7-Gipfel Mitte Juni in Evian ausgetauscht. Sie klärten Fragen rund um die Sicherheit und Organisation. Wegen der Nähe zu Evian befürchtet vor allem Genf Proteste und Ausschreitungen während des G7-Gipfels. Dem will der Bund mit temporären Kontrollen an der französischen Grenze entgegenwirken. Seit dem späten Abend gilt zwischen Russland und der Ukraine eine dreitägige Waffenruhe. US-Präsident Donald Trump hatte diese angekündigt. Der russische Machthaber Wladimir Putin und der ukrainische Präsident Volodymyr Zelensky haben die Waffenruhe bestätigt. Sie gilt während der russischen Feierlichkeiten zum Tag des Siegs über Nazi-Deutschland. Nach dem Ausbruch des Hantavirus auf einem Kreuzfahrtschiff sind laut der Weltgesundheitsorganisation WHO insgesamt 6 Infektionen laborbestätigt. Dazu gehören auch die 3 Todesfälle auf dem Kreuzfahrtschiff. Zudem gäbe es 2 Menschen, bei denen eine Infektion als wahrscheinlich gilt. Die WHO hält das Risiko für die Allgemeinheit für gering. Kurz vor der Eröffnung der 61. Kunstbiennale haben am Abend in der italienischen Lagunenstadt Venedig rund 2000 Menschen protestiert. Sie kritisieren, dass Israel an der Kunstbiennale teilnimmt. Dabei kam es laut verschiedenen Medien zu Auseinandersetzungen mit der Polizei. Die Biennale startet heute Vormittag und dauert bis zum 22. November.
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4: Auf der Strasse ist es ruhig, hat eine gute und sichere Fahrt.
2: Wetter.
4: Uns erwartet ein Tag mit viel Sonne und nur vereinzelt ein paar Quellwolken. Erst gegen Nachmittag kann es in den Bergen hier und da regnen. Das bei 20 bis 24 Grad.
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3: Ich bin Melissa Steuri. Guten Morgen.
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3: Bundesrat Ignazio Cassis hat sich am Abend mit seinem französischen Amtskollegen über den G7-Gipfel Mitte Juni in Evian ausgetauscht. Sie klärten Fragen rund um die Sicherheit und Organisation. Wegen der Nähe zu Evian befürchtet vor allem Genf Proteste und Ausschreitungen während des G7-Gipfels. Dem will der Bund mit temporären Kontrollen an der französischen Grenze entgegenwirken. Seit dem späten Abend gilt zwischen Russland und der Ukraine eine 3-tägige Waffenruhe. US-Präsident Donald Trump hatte diese angekündigt. Der russische Machthaber Wladimir Putin und der ukrainische Präsident Volodymyr Zelensky haben die Waffenruhe bestätigt. Sie gilt während der russischen Feierlichkeiten zum Tag des Siegs über Nazi-Deutschland. Nach dem Ausbruch des Hantavirus auf einem Kreuzfahrtschiff sind laut der Weltgesundheitsorganisation WHO insgesamt 6 Infektionen laborbestätigt. Dazu gehören auch die 3 Todesfälle auf dem Kreuzfahrtschiff. Zudem gäbe es 2 Menschen, bei denen eine Infektion als wahrscheinlich gilt. Die WHO hält das Risiko für die Allgemeinheit für gering. Kurz vor der Eröffnung der 61. Kunstbiennale haben am Abend in der italienischen Lagunenstadt Venedig rund 2000 Menschen protestiert. Sie kritisieren, dass Israel an der Kunstbiennale teilnimmt. Dabei kam es laut verschiedenen Medien zu Auseinandersetzungen mit der Polizei. Die Biennale startet heute Vormittag und dauert bis zum 22. November.
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3: Auf der Strasse ist es ruhig, heute gute und sichere Fahrt.
2: Wetter.
3: Uns erwartet ein Tag mit viel Sonne und nur vereinzelt ein paar Quellwolken. Erst gegen Nachmittag kann es in den Bergen hin und da regnen. Das bei 20 bis 24 Grad.
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4: Guten Morgen für euch da, Nicola Giesen. Hallo, hallo.

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Star Walking. Ah, richtig schöne Nummer, oder? Zum Wachwerden. Guten Morgen euch am Samstag mit Radio 24 und schwungvoll geht's weiter mit dem Purple Disco Machine. Ganz viel gute Musik. Honey Boy, der gibt's jetzt da für euch. Guten Start ins Weekend, gutes Verwachen mit uns.

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3: Es ist 8:30 Uhr.
5: Ich bin Melissa Steuri. Guten Morgen.
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5: Der Schweizer Invalidenversicherung IV geht es finanziell offenbar schlecht. Laut der Zeitung Le Temps hat die IV letztes Jahr fast eine halbe Milliarde Franken Minus gemacht. Das liegt weit über den Prognosen und habe damit zu tun, dass immer mehr Menschen mit psychischen Erkrankungen IV-Renten beziehen. Die offiziellen Zahlen werden Ende Mai publiziert. Im Fall des Tierdramas im solothurnischen Ramiswil gibt es neue Erkenntnisse. Auf einem Hof waren im letzten Herbst über 100 Hunde und weitere Tiere in schlechtem Zustand entdeckt worden. Viele mussten eingeschläfert werden. Jetzt zeigt eine Recherche von CH Media, die beschuldigte Hofbesitzerin sei von einem Mann auf ihrem Hof bedroht worden und aus Angst geflüchtet. Danach seien die Tiere offenbar nicht mehr versorgt worden. Gegen die Frau und weitere Beteiligte wird noch ermittelt. Dänemarks Ministerpräsidentin Mette Frederiksen ist mit dem Versuch gescheitert, eine neue Koalitionsregierung zu bilden. Nun hat sie das Mandat dazu verloren. Stattdessen hat der dänische König Frederik nun den rechtsliberalen Politiker Troels Lund Poulsen gebeten, die Verhandlungen über die Bildung einer Regierung zu führen. Laut Experten dürfte das aber auch für ihn keine einfache Aufgabe werden. In diesem Frühling dürfen so viele Menschen den höchsten Berg der Welt, den Mount Everest, besteigen wie noch nie. Nepal hat 492 Zulassungen für Kletterer aus 55 Ländern ausgegeben, teilt das zuständige Ministerium mit. Ein Grund für die Rekordzahl könnte sein, dass China den Aufstieg zum Everest von der tibetischen Seite her geschlossen hat.
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5: Auf der Strasse ist es ruhig, hat eine gute und sichere Fahrt.
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5: Uns erwartet ein Tag mit viel Sonne und nur vereinzelt ein paar Quellwolken. Erst gegen Nachmittag kann es in den Bergen hier und da regnen. Das bei 20 bis 24 Grad.
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Guten Morgen, ja, es ist so toll. Da bei Radio 24 und ich sage euch warum. Weil wir immer wieder neue Musik drin haben. Save Me Tonight, Jennifer Lopez und David Guetta. Wow, der geht so richtig ab. Ganz neu und schon da bei uns im Programm zu Recht. Save Me Tonight, J-Lo und David Guetta. Guten Start euch ins Samstag und ins Weekend.

Noch mehr aktuelle Hits für euch. Jetzt mit dem Harry Styles und American Girls. Das ist Radio 24.

0: Das ist HD24, auch am Samstag. Mit der besten Musik, auch in der nächsten halben Stunde. Schön startet ihr mit uns ins Wochenende. Wir liefern euch am meisten Musik. Unter anderem Rihanna haben wir parat vor der halben Zehne.
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3: Ich bin Melissa Steuri. Guten Morgen.
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3: Der Schweizer Invalidenversicherung IV geht es finanziell offenbar schlecht. Laut der Zeitung Lotto hat die IV letztes Jahr fast eine 500 Millionen Franken Minus gemacht. Das liegt weit über den Prognosen und habe damit zu tun, dass immer mehr Menschen mit psychischen Erkrankungen IV-Renten beziehen. Die offiziellen Zahlen werden Ende Mai publiziert. Im Fall des Tierdramas im solothurnischen Ramiswil gibt es neue Erkenntnisse. Auf einem Hof waren im letzten Herbst über 100 Hunde und weitere Tiere in schlechtem Zustand entdeckt worden. Viele mussten eingeschläfert werden. Jetzt zeigt eine Recherche von CH Media, die beschuldigte Hofbesitzerin sei von einem Mann auf ihrem Hof bedroht worden und aus Angst geflüchtet. Danach seien die Tiere offenbar nicht mehr versorgt worden. Gegen die Frau und weitere Beteiligte wird noch ermittelt. Die EU soll unabhängiger werden vom Verteidigungsbündnis NATO. Das fordern mehrere EU-Abgeordnete. In einer Erklärung schlagen sie stattdessen eine eigene Verteidigungsunion vor. Es sei gefährlich, sich beim Schutz Europas alleine auf die von der USA dominierte NATO zu verlassen, heißt es. Die EU müsse sich auch ohne das Bündnis verteidigen können. In diesem Frühling dürfen so viele Menschen den höchsten Berg der Welt, den Mount Everest, besteigen wie noch nie. Nepal hat 492 Zulassungen für Kletterer aus 55 Ländern ausgegeben, teilt das zuständige Ministerium mit. Ein Grund für die Rekordzahl könnte sein, dass China den Aufstieg zum Everest von der tibetischen Seite her geschlossen hat.
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2: Ganz liebe Grüße zu uns Auto. Gute Nachrichten, wenn wir schon unterwegs sind. Es läuft alles rund.
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2: Rund läuft es auch mehr oder weniger beim Wetter. Es hat zwar momentan an vielen Orten Wolken, aber es wird ein schon fast sommerlicher Tag. Es gibt bis zu 24 Grad und ganz viel Sonne am Nachmittag.
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2: Und Sven Stadelmann im Studio. Schön, sind ihr da.
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Das ist Radio 24 und in der Schweizer Fußballliga gilt jetzt langsam, aber sicher ernst. 3 Runden sind noch zu spielen. 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

0: Das ist Radio 24 mit grossartiger Musik für euren Samstag. Calvin Harris zusammen mit dem Wrecking Ball Man haben wir gehört. Lovers in a Past Life. Und das da, das ist der Nico Santos. Wir haben gerade in wenigen Augenblicken für euch parat. Auch Schweizer Musik. In Form von der Stefanie Heinzmann gibt es für euch in der nächsten halben Stunde. Schön geniessen wir zusammen das sommerliche Wochenende. Bis zu 24 Grad gibt es heute.
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Wir gehen zusammen durch den Samstag. Das ist Radio 24, der Kamerad. Haben wir gehört. Und jetzt gibt es Kelly Clarkson, damit ihr den Samstag so richtig geniessen könnt mit der Sonnenbrille auf dem Kopf. Schön sind wir bei Radio 24. 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

0: Mit der besten Musik auf den Ohren gehen wir durch den Samstagvormittag. Das ist Radio 24. Schön, sind ihr da. Es ist ein Samstag zum Geniessen. Es hat zwar momentan doch recht viel Wolken, aber es wird sommerlich warm, bis zu 24 Grad. Und dazu die beste Musik gibt euch Radio 24. Was will man mehr an einem Wochenende?
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0: Punkt 10, Radio 24. Schön, sind ihr mit dabei.
4: Ich bin Melissa Steuri.
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4: Der Schweizer Invalidenversicherung IV geht's finanziell offenbar schlecht. Laut der Zeitung Le Temps hat die IV letztes Jahr fast eine halbe Milliarde Franken Minus gemacht. Das liegt weit über den Prognosen und habe damit zu tun, dass immer mehr Menschen mit psychischen Erkrankungen IV-Renten beziehen. Die offiziellen Zahlen werden Ende Mai publiziert. Im Fall des Tierdramas im solothurnischen Ramiswil gibt es neue Erkenntnisse. Auf einem Hof waren im letzten Herbst über 100 Hunde und weitere Tiere in schlechtem Zustand entdeckt worden. Viele mussten eingeschläfert werden. Jetzt zeigt eine Recherche von CH Media, die beschuldigte Hofbesitzerin sei von einem Mann auf ihrem Hof bedroht worden und aus Angst geflüchtet. Danach seien die Tiere offenbar nicht mehr versorgt worden. Gegen die Frau und weitere Beteiligte wird noch ermittelt. Die EU soll unabhängiger werden vom Verteidigungsbündnis NATO. Das fordern mehrere EU-Abgeordnete. In einer Erklärung schlagen sie stattdessen eine eigene Verteidigungsunion vor. Es sei gefährlich, sich beim Schutz Europas alleine auf die von der USA dominierte NATO zu verlassen, heißt es. Die EU müsse sich auch ohne das Bündnis verteidigen können. In diesem Frühling dürfen so viele Menschen den höchsten Berg der Welt, den Mount Everest, besteigen wie noch nie. Nepal hat 492 Zulassungen für Kletterer aus 55 Ländern ausgegeben, teilt das zuständige Ministerium mit. Ein Grund für die Rekordzahl könnte sein, dass China den Aufstieg zum Everest von der tibetischen Seite her geschlossen hat.
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0: Ein lieber Gruß zu uns Auto. Geduld braucht ihr auf dem Nordring vom Limmataler Kreuz her bis zum Gubristunnel und auf dem Westring ab Urdorf Nord. Sonst läuft soweit alles rund, kommen gut und sicher ans Ziel.
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0: Die Sonnenbrille, die brauchen wir heute, auch wenn es momentan noch vielen Orten Wolken hat. Die Sonne, die zeigt sich dann im Verlauf des Tages und es gibt bis zu 24 Grad.
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0: Und Sven Stadelmann geniessen den Samstag.

0: Ach, wie schön. Wenn es Frühling ist, das ist der Samstag bei Radio 24. Frühling bedeutet aber auch Zeckenzeit.
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0: Ja, und gegen die Zecken kann man sich ja impfen lassen. Es gibt einen gewissen Schutz. Aber wie sinnvoll ist eigentlich so eine Impfung gegen Zecken? Das hat Kira Girolimetto von der Radio 24 Apothekerin Natalia Blarer wissen.
2: Es gibt eine Impfung, nicht in dem Sinn gegen Zecken, sondern gegen FSME. Das ist eine Erkrankung, eine virale Erkrankung, die von diesen Zecken übertragen wird. Also eigentlich eine Hirnhautentzündung, die schlimme Folgen kann haben. Ja.
3: Wie gut schützt denn die FSME-Impfung?
2: Es ist eigentlich wirklich sehr, sehr eine effiziente und wichtige Impfung. Ja, da haben wir sehr grossen Nachholbedarf, weil mittlerweile ist eigentlich die gesamte Schweiz ein FSME-Risikogebiet. Und es ist wirklich sehr zu empfehlen, dass man sich die Impfung holen tut.
3: Also habe ich das richtig verstanden, ist eigentlich egal, wie fest dass man jetzt im Wald ist, in der Natur ist, das ist wirklich eine Impfung, die eigentlich für alle wichtig wäre.
2: Ja, weil es trägt zwar nicht jede Zecke den FSME-Virus in sich, aber es langt ein Biss, um an dieser Hirnhautentzündung zu erkranken.
3: Was ist der Service von der Apotheke rund um den Zeckenschutz?
2: Wir entfernen regelmässig und wirklich häufig Zecken entfernen. Es gibt auch viele, die mit Zecken bis auf den Notfall auftauchen, was eigentlich absolut unnötig ist. 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

0: Es ist heute 24 Uhr am Samstag, wo wir die Sonnenbrille brauchen. Und dazu die beste Musik auf den Ohren, der Alex Born mit Fever Dream, haben wir parat für euch. Gerade in wenigen Augenblick. Bis zu 24 Grad gibt es heute. Perfekt zum ein bisschen rausgehen. Mit der kurzen Hose, Sonnenbrille. Ja, vielleicht ein bisschen Sonnencreme einstreichen und einfach das Wochenende geniessen. Das ist schon die 24. Schön verbringen wir den Samstagvormittag zusammen.
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beste Musik für euer Wochenende gibt es nur hier bei Radio 24. Billie Eilish haben wir gehört und jetzt gibt es die vermutlich momentan grösste Band, die wir haben. Coldplay, A Sky Full of Stars für einen Samstag, der doch sommerlich wird. Bis zu 24 Grad gibt es darum Sonnenbrille. Definitiv mitnehmen, Sonnencreme, ja, auch empfohlen und vielleicht auch die kurzen Hosen. Geniessen euer Wochenende.

0: Das ist Radio 24. Schön, gehen wir zusammen durch den Samstag. Wir haben nur die beste Musik für euch. Da gehört natürlich auch alle Farben dazu. Baby Goodbye. Ein ganz ein schöner Song. Genauso wie der da von der Taylor Swift. Cruel Summer. Sehr passend für den heutigen Tag. Ein paar Schleierwölkchen, aber grundsätzlich sommerlich warm. Bis zu 24 Grad gibt's. Schön, sind ihr da bei eurem Lieblingssender bei Radio 24. In wenigen Augenblicken gibt's die News.
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12: Ich bin Melissa Steuri.
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12: In der Schweiz könnten in Zukunft deutlich mehr Arbeitskräfte fehlen. Grund sind die alternde Bevölkerung und weniger Geburten. Wird die SVP-Initiative keine 10 Millionen Schweiz Mitte Juni angenommen, verschärft sich die Lage zusätzlich. Das zeigt eine teils von der SP mitfinanzierte Studie des Kompetenzzentrums für Demografie, schreiben die CH Media Zeitungen. Personal werde demnach vor allem in jenen Branchen fehlen, die heute schon vom Fachkräftemangel betroffen sind, etwa in der Pflege, der Gastronomie oder auf dem Bau. Die Schweiz diskutiert derzeit darüber, den Bau von Atomkraftwerken wieder zu erlauben. Dabei kritisiert die Finanzkommission des Nationalrats, dass die finanziellen Folgen dessen zu wenig berücksichtigt wurden. Sie fordert eine detaillierte Analyse, berichtet die Schweiz am Wochenende. Einer Experteneinschätzung nach dürfte ein AKW-Reaktor bis zu 13 Milliarden Franken kosten. In Basel hat in der Nacht ein Unbekannter auf einen Mann geschossen. Der Vorfall passierte in einem Hinterhof an der Kleinhüningerstrasse. Der Unbekannte schoss auf den 27-jährigen Mann. Dieser wurde danach verletzt, aber ansprechbar ins Spital gebracht. Der Täter flüchtete laut der Kantonspolizei Basel-Stadt auf einem Elektroscooter. Nach ihm wird gesucht. Russland feiert heute den Tag des Sieges über Nazi-Deutschland, dies unter anderem mit einer Militärparade auf dem Roten Platz in Moskau. Aus Angst vor ukrainischen Drohnenangriffen wurde die Parade etwas abgespeckt. Weniger Gäste sind vor Ort und es gibt keine Panzer, Raketen und Militärtechnik. Zudem wurden die Sicherheitsvorkehrungen massiv erhöht.
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0: Ein lieber Gruß zu uns Auto. Ihr müsst auf Brems auf dem Nordring, ab Dietikon bis zum Gubristunnel, dann auf dem Westring ab Urdorf Nord, auch auf der Eisengalle Richtung Zürich, vom Brütisellen Kreuz bis Zürich Ost und statt einwärts beim Autobahnende in Wiedeke klemmt. Ich wünsche euch ganz gute und sichere Fahrt.
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0: Die Sonnenbrille brauchen wir heute ziemlich den ganzen Tag. Es hat ein paar Schleierwölkchen, mehrheitlich aber blauer Himmel und sehr, sehr sonnig. Richtig Voralpen kann es ab und zu noch ein kurzes Gewitter geben. Sonst aber ziemlich warm und trocken bei 24 Grad.
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0: Geniessen den Samstag, mein Name ist Sven Stadelmann.

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Grossartige Musik für einen grossartigen, ja schon fast sommerlichen Tag, bis zu 24 Grad. Und ganz viel Sonne gibt es heute, das ist Radio 24. Schön sind wir zusammen unterwegs mit dem Robbie Williams. Love My Life gibt es jetzt. Yeah.

0: die beste Musik und da gehört Shawn Mendes auch dazu für den sommerlichen Tag. Bis zu 24 Grad und ganz, ganz viel Sonne gibt es heute. Black Eyed Peas haben wir auch noch parat. Vor dem 12.
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0: Schweizer Musik für den Samstagvormittag. Luca Henni haben wir gehört. Frühlingshaft, ja schon fast sommerlich, wird es heute bis zu 24 Grad gibt's.
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0: Das ist Radio 24, kurz vor dem 12. Mit der besten Musik für euer Wochenende. Unter anderem Nickelback haben wir parat für euch vor dem 12:30. Schön, sind ihr da.
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0: Punkt 12. Das ist die 24 bestens informiert.
6: Ich bin Melissa Steuri.
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6: Auf dem Kreuzfahrtschiff, auf dem das Hantavirus ausgebrochen ist, befindet sich ein Schweizer Crewmitglied. Das bestätigt das Bundesamt für Gesundheit zu SRF. Der Mann sei wohlauf, er habe keine Symptome des Hantavirus. Das Kreuzfahrtschiff wird morgen Sonntag in Teneriffa anlegen, wo die restlichen Passagiere und Crewmitglieder untersucht und danach in ihre Heimat gebracht werden. In der Schweiz könnten in Zukunft deutlich mehr Arbeitskräfte fehlen. Grund sind die alternde Bevölkerung und weniger Geburten. Wird die SVP-Initiative keine 10 Millionen Schweiz Mitte Juni angenommen, verschärft sich die Lage zusätzlich. Das zeigt eine teils von der SP mitfinanzierte Studie des Kompetenzzentrums für Demografie, schreiben die CH-Media-Zeitungen. Personal werde demnach vor allem in jenen Branchen fehlen, die heute schon vom Fachkräftemangel betroffen sind, etwa in der Pflege, der Gastronomie oder auf dem Bau. Die Schweiz diskutiert derzeit darüber, den Bau von Atomkraftwerken wieder zu erlauben. Dabei kritisiert die Finanzkommission des Nationalrats, dass die finanziellen Folgen dessen zu wenig berücksichtigt wurden. Sie fordert eine detaillierte Analyse, berichtet die Schweiz am Wochenende. Einer Experteneinschätzung nach dürfte ein AKW-Reaktor bis zu 13 Milliarden Franken kosten. Russland feiert heute den Tag des Sieges über Nazi-Deutschland, dies unter anderem mit einer Militärparade auf dem Roten Platz in Moskau. Aus Angst vor ukrainischen Drohnenangriffen wurde die Parade etwas abgespeckt. Weniger Gäste sind vor Ort und es gibt keine Panzer, Raketen und Militärtechnik. Zudem wurden die Sicherheitsvorkehrungen massiv erhöht.
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0: Ganz liebe Grüße zu uns. Auto braucht momentan Geduld auf dem Nordring und Westring. Gerade auf mehreren Abschnitten. Dann im Oberland, Hauptstrasse zwischen Wetzikon und dem Ahrtal, gerade in beiden Richtungen. Auch über den Zürichsee, über den Seedamm, Richtung Rapperswil, Autobahnende Wiedecken und vor dem Gotthardtunnel oben in Süden. 4 Kilometer Stau, 40 Minuten verliert er ab am Steg. Gute Fahrt euch.
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0: Ja, strahlend blauer Himmel, wenn ich aus dem Studio feister schaue. Bis zu 24 Grad gibt es am Nachmittag. So richtig Alpen kann es sporadisch dann auch ein Gewitter geben.
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0: Geniessen den Samstag, mein Name ist Sven Stadelmann.
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0: Das ist Radio 24. In dieser Zeit, wo alle Fußballfans ein bisschen nervöser sind, weil es ist Crunch-Time. Es sind die letzten Runden der Saison, die gespielt werden. Heute die drittletzte Runde. Da ist Stadtzürcher Derby angesagt, FCZ gegen GC. Und dann am Dienstagabend aus GC sich gerade das nächste Derby. Dann empfangen sie nämlich den FC Winterthur im letzten Rund. Los geht's um 8:30. Wir von Radio 24 haben Tickets. Wir haben von euch ein Fußball-Emoji wählen per WhatsApp auf 079 5 33 24 24. Und Karin aus Winterthur hat mir so ein Fußball-Emoji geschickt. Ihr Sohn, der ist heute in der Schule und darum hat sie das Fußball-Emoji für ihn geschickt, weil sie ihn gerne ins Stadion möchte schicken am Dienstagabend, eben bei GC gegen Winterthur. Und diesen Wunsch habe ich ihr natürlich sehr, sehr gerne erfüllt.
1: Weißt du gerade auswendig, am Dienstagabend hat er nichts vor?
2: Heute nicht. Also, und sonst muss ich umplanen. Nein, das geht ihm schon.
1: Sehr gut.
2: Soll ich ihn damit überraschen?
1: Perfekt. Dann kannst du ihn sehr gerne damit überraschen. Zwei Tickets für euch.
2: Super, danke vielmals. Ihr findet es auch lässig.
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0: Draussen soll es bis 24 Grad warm werden. Der Frühling zeigt, was er kann. Und wir liefern jetzt den passenden Soundtrack dazu da. Was für ein Lucky Lucky Day, findet auch der Milo auf Platz 46 die Woche da im Countdown. Sind ihr alle in Festlaune? Und wenn ja, zeigt es mal. Hey, jawohl, Jubiläen sind hier zum Feiern und die Woche hat es einen richtigen Grund gegeben. Vor 20 Jahren ist nämlich Stadium Arcadium rausgekommen. So hat das 9. Studioalbum von den Red Hot Chili Peppers geheissen.
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0: 20 Jahre also, noch ein Jahr und dann dürfte das Album in den USA sogar offiziell Alkohol trinken. Am 5. Mai 2006 ist es rausgekommen, inzwischen natürlich Kult. Auch darum, weil es ein Doppelalbum ist mit über 2 Stunden Musik. Lang war es sogar ein Album-Trilogie, also alle 6 Monate hätte es ein neues Werk sollen geben, aber am Ende ist es dann doch so ein reichhaltiges Doppelalbum geblieben mit 28 Titeln. Die grössten Hits aus Stadium Arcadium sind mittlerweile Klassiker. Snow Heyo zum Beispiel. Oder natürlich der Opener vom Album zählt zu den grössten Erfolgen von Red Hot Chili Peppers überhaupt. Da ist Danny California zum 20-Jährigen von Stadium Arcadium. Ein echter Meilenstein.
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0: Genau, 20 Jahre ist es her. Stadium Arcadium, das Doppelalbum von der Red Hot Chili Peppers mit vielen Hits. Und mit drin der Song, wo alles überragt. Danny California. Das ist der Countdown mit der Top 50 am Samstagnachmittag. Und jetzt der erste Neusteiger in der Show.
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0: Ein Song, den ihr vielleicht kennt, aber garantiert nicht so. Das Original Upside Down kommt aus den tiefen 80er Jahren von der Diana Ross. Der Felix Sehn hat den Klassiker genommen und noch die Cascada draufgepackt. Und fertig ist der neue Hit. Und heisst der Boy You Turn Me. Kommt neu vom 45. Grad.
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0: Ja, ein ruhiger Nachmittag sieht anders aus. Wir brauchen ein paar Minuten mehr in der Region Zürich auf der A1 Richtung St. Gallen zwischen Dietikon und dem Gubristunnel. Dann zwischen Zürich-Seebach und der Verzweigung Zürich-Ostna. Auf dem A3 Westring Richtung Basel zwischen Urdorf Nord und der Verzweigung Limmatal. Dann auf der A1 St. Gallen Richtung Zürich zwischen der Verzweigung Brüttisellen und der Verzweigung Zürich-Ost. Und noch auf der Zürcher Strasse Richtung Schaffhausen zwischen Glattfeldern und Eglisau. Wartezeiten auch in der Region Basel auf der A2 Richtung Basel zwischen der Verzweigung Hagnau und der Verzweigung Wiesen. Und der Gotthard, der ist meistens dabei, aber im Süden hat es 4 km Stau zwischen Amsteg und Göschene. Da kommen rund 40 Minuten oben drauf.
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0: Was für ein super Samstagnachmittag mit der Frühlingssonne. Wird es richtig schön warm und Sonne gibt es dazu bis zu oben. Und wir im Radio haben die komplette Top 50 für euch von Platz 50 bis nach ganz oben. Mit dem Hit auf dem Platz 43, den wir gerade gehört haben von der Miley Cyrus. End of the World. Das ist der Countdown. Jetzt mit dem Nico Santos. Der Nico Santos ist ein grosser Radio-Fan. Seine Radioleidenschaft ist so gross, dass er einen neuen Song gemacht hat, den er in den letzten zwei Wochen zuerst einfach mal nur den Radios überlassen hat. Und erst jetzt, seit gestern, kann man ihn streamen und auf seine persönliche Playlist drauf tun. Ich finde, da müssen wir unbedingt reinhören.
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0: Die Nico Santos-Fans haben seinen neuen Song Optimist in den letzten Tagen bei ihrem Lieblings-Streaming-Anbieter gesucht und gemerkt, hey, ich finde den ja gar nicht. Komisch, was ist da los? Ist Spotify kaputt oder was? Nein. Der Nico Santos hat diesen Track absichtlich noch nicht für alle freigegeben. Es soll einfach ein Zückerli sein für die Radios und ihre Hörerinnen und Hörer. Das ist sehr, sehr nett, lieber Nico. Und nicht verschrecken, wenn ihr den Song jetzt hört, weil so habt ihr den Nico Santos vermutlich noch nie gehört. Es ist nämlich eine ruhige Nummer, eine Ballade, was man ja von ihm weniger kennt hat bis jetzt. Und trotzdem tönt es nach Nico Santos. Er hat das richtig schön gemacht. Optimist, jetzt ganz neu im Radio und ab heute eben nicht nur hier.
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0: The Joe, End of Beginning, Platz 41. Das ist der Countdown. Ja, mit diesen Jungs da. Auf die ist verlassen seit Jahren. Gute Hits, schöne Melodien. Immer und immer wieder. Das sind One Republic, die auf dem Platz 40 mit einem neuen Song einsteigen da. Need Your Love. Angefangen hat bei ihnen alles einmal, bei uns jedenfalls, an der Weihnachten 2007. An der Weihnachten! Ja, dort war das der Überhit, Platz 1 in der Schweiz, wirklich an der Weihnachten dazumal. Also kein Mariah Carey dort, kein Wham, kein Melanie Thornton ganz vorne. Apologize, ist es eins. 6 Wochen lang dann Timbaland, One Republic, beide zusammen. Wenn sie mit ihrem neuen Song wieder eine Nummer 1 sind, dann sehr wahrscheinlich nicht erst an der Weihnachten, wenn dann in den nächsten Wochen oder Monaten. Und sie versuchen es ohne Timbaland und auch ohne sonst irgendeinen Feature-Gast. Nein, der neue Song kommt einfach. One Republic pur heisst Need Your Love.
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0: Geht super gut rein. Ja, das könnte One Republic eben schon gut. Neu vom 40.

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6: 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Es ist 2.
7: Ich bin der Dario Jecker.
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7: Auf dem Kreuzfahrtschiff, auf dem das Hantavirus ausgebrochen ist, befindet sich ein Schweizer Crewmitglied. Das bestätigt das Bundesamt für Gesundheit gegenüber SRF. Der Mann sei wohlauf, er habe keine Symptome des Hantavirus. Das Kreuzfahrtschiff wird morgen Sonntag in Teneriffa anlegen, wo die restlichen Passagiere und Crewmitglieder untersucht und danach in ihre Heimat gebracht werden. In Basel hat in der Nacht ein Unbekannter auf einen Mann geschossen. Der Vorfall passierte in einem Hinterhof an der Kleinhüninger Straße. Der Unbekannte schoss auf den 27-jährigen Mann. Dieser wurde danach verletzt, aber ansprechbar ins Spital gebracht. Der Täter flüchtete laut der Kantonspolizei Basel-Stadt auf einem Elektroscooter. Nach ihm wird gesucht. Russland zeigt sich überzeugt, dass es den Krieg gegen die Ukraine gewinnt. Vor allem Kreml-Chef Wladimir Putin trat an der heutigen Parade zum Tag des Sieges über Nazi-Deutschland siegessicher auf. Er behauptete, dass der Sieg immer auf russischer Seite sein werde. Die Kampfhandlungen zwischen der Ukraine und Russland gelten allerdings als festgefahren. Die Kantonspolizeien Aargau und Zürich haben in der Nacht eine gross angelegte Fahrzeugkontrolle durchgeführt. Mehrere hundert Personen wurden im Kanton Aargau kontrolliert. Das Ziel der Aktion war es, Einbrüche zu verhindern und die Verkehrssicherheit zu erhöhen, teilen die Polizeien mit. Es ging aber auch darum, Personen zu finden, die zur Fahndung ausgeschrieben waren.
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6: Hier haben wir das Nachmittagsbuff in der Region Zürich auf der A1 Richtung St. Gallen zwischen Dietikon und dem Gubrist-Tunnel stehender, dann weiterhin zwischen Zürich-Seebach und der Verzweigung Zürich-Ost, auf dem A3 Westring Richtung Basel zwischen Urdorf Nord und der Verzweigung Limmatal und auch noch auf der Zürcher Strasse Richtung Schaffhausen zwischen Glattfelder und Eglisau. Länger geht es in der Region Solothurn auf der A1 Richtung Bern zwischen der Verzweigung Herkingen und Niederbipp. In der Region Basel auf der A2 Richtung Luzern zwischen der Verzweigung Hagnau und der Verzweigung Wiesen und rechnet etwa mit einer halben Stunde länger vor dem Gotthardtunnel aber in Süden zwischen Wassen und Göschenen. 3 Kilometer Stau aktuell.
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6: Der Frühling zeigt gerade, was er kann. Die Sonne ist seit längerem dabei und sie bleibt auch bis zu oben. Dazu ein paar Schleierwölkchen am Himmel bei warmen 24 Grad. Heute also nochmal richtig geniessen, weil morgen Sonntag sieht es anders aus. Viele Wolken, morgen am Muttertag, wenig Sonne. Es bleibt bis etwa Nachmittag noch trocken, dann fängt es an regnen bei rund 20 Grad.
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6: Am Samstagnachmittag, schön sind ihr alle da. Der Frühling ist es auch und im Radio laufen die angesagt ist der Hitz. Ja, was will man noch mehr? He? Vielleicht noch ein bisschen mehr Alex Warren. Okay, könnt ihr haben. Da ist er mit Ordinary.
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0: Das ist Tame Impala, das Projekt von Kevin Parker, der nach 20 Jahren Karriere jetzt endlich seinen ersten Hit hat. Der Mann ist also mit 40 quasi ein Newcomer und erobert hier mit dem Hit Dracula die komplette Musikwelt. Bei uns diese Woche auf dem Platz 35. Tendenz steigend. Hey, das ist der Frühling im Countdown. Der Like den Turbo ein, fast 25 Grad den Nachmittag. Ah, richtig schön. Und im Radio wird es jetzt ruhig und gefühlvoll. Jetzt kommt neue Musik von Peter Gene Hernandez. Wir kennen ihn als Bruno Mars. Bruno Mars, wo ist gerade der Platz 1 vom Countdown, 2 Wochen lang warm gehalten hat. Da mit dieser Nummer, I just might. Hey, Bruno Mars hat eine richtig schöne, gute Launennummer rausgehauen. Geht schön nach vorne. Sein nickel-nagel-neuer Hit Risk It All hätte eigentlich auch nach vorne sollen gehen, hat sein Produzent jetzt in einem Interview gesagt. Die haben so ein verschiedene Versionen gemacht, teils recht funky und groovig Zeug. Dann sind sie so da gehockt und haben gefunden, hey, irgendwie passt das nicht so. Auch wegen dem Text. Da heisst es zum Beispiel, ich soll dir den Mond vom Himmel holen. Okay, dann schau mir beim Flügelehren zu. Ja, dann haben sie gefunden, hey, das passt viel mehr zu etwas Langsamerem, zu etwas Romantischerem. Und dann hat sich der Producer die Akustikgitarre geschnappt und der Bruno Mars hat drauf losgesungen. Und dann haben sie gemerkt, okay, ja, alles klar. Das ist der richtige Weg. Genau so müssen wir das machen. Das ist jetzt vielleicht nicht der typische Bruno Mars Sound, aber schon richtig cool gemacht mit fröhlichen Mariachi-Bläser. Risk It All. Jetzt ganz neu.
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Hallo zusammen, ich bin der Remo Fahrrad und ihr hört den Countdown. Und jetzt spielt euch der Peter meinen aktuellen Hit. Ich hoffe, er gefällt euch und ich wünsche euch natürlich weiterhin einen gemütlichen Nachmittag. Bis bald.

0: Sabrina Carpenter, «Oh Man Child», hier im Countdown in dieser Woche auf dem 33. Ein bisschen später gibt sie noch eine kleine Zugabe. Vielleicht ist es aber auch eine grosse. Sie haben nämlich bei ihrem brandneuen Track hier die Queen of Pop, Madonna an der Seite, «Bring Your Love». Ein neuer Hit mit 90er-Vibes. Mehr von diesen beiden, Madonna und Sabrina Carpenter, schon gleich hier im Radio. So, jetzt spickt es uns aber im Countdown zuerst einmal 30 Jahre zurück.
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0: Am 6. Mai 1996, also am vergangenen Mittwoch vor 30 Jahren, ist das allererste Album von einer Band, wo man bei einem Konzert damals kaum ihre Stimme richtig gehört hat, weil die meisten weiblichen Fans die haben so laut geschrien. AJ! Kevin! Nick! Ja, es geht um Backstreet Boys. 30 Jahre ist es her seit ihrem ersten Album, das schlicht und einfach so geheissen hat wie die Band selber. Gerade der erste Hit, We've Got It Going On, ist durch die Decke. Keine Boygroup allerdings ohne anständige Schnulzen im Repertoire. Ah, nach so viel Kitsch ist dann Party wieder abgegangen bei den Boys. Und mit Quit Playing Games haben sie dann allen gezeigt, hey, wir können auch schöne Popsongs machen. Das sind übrigens alles Hits aus dem ersten Album von den Backstreet Boys, der also in diesen Tagen vor 30 Jahren rausgekommen ist. Und jetzt nochmal alles schön von vorne. Der Hit Quit Playing Games, der funktioniert einfach auch heute noch. Ja, damit kann jeder am Karaoke oben brillieren oder sich blasen.

0: Iggy Kelly, I Follow You, das ist der Platz 32, euer Soundtrack für den Samstagnachmittag mit der Top 50, der Countdown. Die Sonne ist da, das Wochenende auch und pünktlich kommt auch der neue Hit von David Guetta und der Jennifer Lopez dazu. Die beiden holen sich den Platz 31 mit Save Me Tonight. Kommt grad.
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0: Stockender Verkehr am 2:30 in der Region Zürich auf der A1 Richtung St. Gallen zwischen Dietikon und dem Gubrisch-Tunnel. Dann auch zwischen Zürich-Seebach und der Verzweigung Zürich-Ost. Auf dem A3 Westring Richtung Basel zwischen Urdorf Nord und der Verzweigung Limmatal. Und auf der A51 Flughafen Richtung Zürich zwischen Glabrück und der Verzweigung Zürich Nord. Länger haben wir in der Region Solothurn auf der A1 Richtung Bern zwischen der Verzweigung Herkingen und Niederbipp. Und noch vor dem Gotthardtunnel im Süden runter, stehen eine gute halbe Stunde lang im Stau. 3 Kilometer zwischen Wassen und Göschenen. Gute Fahrt euch.
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0: Frühlingswetter, Wochenende und der Countdown mit den besten Hits. Also besser hätte man den Tag gar nicht planen können. Der Sommer auf dem Platz 29 und Homewrecker. Das ist der Alex Warren. Der hat letzte Woche mit Fever Dream zum ersten Mal die Spitze vom Countdown übernommen. Momentan ist er gerade auf Tournee durch halb Europa. Erst gerade hat er in Dänemark ein Konzert gegeben. Ja, und hat als Überraschungsgast jemanden auf die Bühne geholt, den er alle kennt. Und jetzt müssen wir einen neuen Song hören von dem Typ oder seiner Band. Lucas Graham.
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0: Für den Lucas Graham natürlich ein Heimspiel. Er kommt von dort, Dänemark. Und was für ein Zufall, er hat mit seiner Band jetzt gerade eine neue Single am Start. Ihr erinnert euch sicher noch an Lucas Graham da. 7 Years. Sein grösster Hit. Ich war mal 7 und die Mami hat gesagt, such dir mal ein paar Freunde, sonst wirst du einsam. Das ist so ein bisschen die Quintessenz von diesem Song. Oder auch das, ein sehr schöner Song da. Love Someone, Lucas Graham und seine Band. Aber im Sommer ist alles anders, sagt er und meint damit, dass sich seine Musik in Richtung Folk ändert, so mit Banjo und so. Hört man auch ganz gut auf der neuen Single von einem Album, das dann im Sommer kommt. Wieso spielt einer, der aus Dänemark kommt, jetzt Banjo auf dem neuen Song? Das würde man vielleicht aus dem Wilden Westen erwarten oder vielleicht aus Irland. Ganz einfach. Der Lucas von Lucas Graham ist halb Dän und halb Ir. Und jetzt macht alles Sinn. In irischen Pubs werden seit über 100 Jahren Banjo gespielt. Auch jetzt auf To Know a Girl, so heisst der Song, ist vielleicht der kürzeste Track, den Lucas Graham je gemacht hat. Nach knapp 2 Minuten ist nämlich schon wieder Schluss. Hey, wir lassen uns das kurze Teil mal an. Jetzt neu, Lucas Graham.
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0: American Girls, gesungen von einem britischen Boy, Sänger, Songwriter, Schauspieler, ja, Weltstar, können wir so zusammenfassen. Sein Name Harry Styles, Platz 27. So, und jetzt habe ich etwas Neues da, das ich im Auftrag von jemandem spiele.
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0: Ja, es gibt ja so langjährige, erfolgreiche Bands, die erst gerade ihre Abschiedstournee oder ihr letztes Album angekündigt haben, wie die Toten Hosen oder die Fantastischen Vier. So etwas würde ja so junge, agile Leute wie die Rolling Stones natürlich nie in den Sinn kommen. Sie haben nämlich ein neues Album angekündigt. Foreign Tongues ist der Titel und nie ist irgendwo offiziell davon geredet, dass das ihr letztes Album könnte sein. Ja, der Mick Jagger und der Keith Richards sind beide ja auch erst 82. Hey, warum aufhören? Die Woche haben sie einen neuen Song rausgegeben, In the Stars. Und wieso erzähle ich euch das jetzt eben? Gerade vorher ist eine WhatsApp-Nachricht direkt bei mir im Studio gelandet vom Jörg. Genau, Jörg, ein Stammhörer, am Samstagnachmittag schreibt er. Er sei praktisch im Countdown immer dabei. Hey, danke Jörg für deine Treue. Er schreibt, oh, Achtung, ich lese ihn ab. Hey Peter, du spielst doch immer die neuesten Songs, die gerade rausgekommen sind. Ich, also der Jörg meint man da jetzt, ich, Jahrgang 64, höre gerne neue Musik und fühle mich alles andere als alt, aber hey, die Rolling Stones haben doch auch gerade etwas Neues rausgegeben und es ist ziemlich gut im Fall. Wäre das nicht einmal etwas für deine jungen und junggebliebenen Hörer und Hörerinnen, damit sie die Dinosaurier vom Rock einmal kennenlernen? Gruß, Jörg. Okay, der Jörg hat es bestellt. Stones-Fans freuen sich und der Rest, vielleicht kommen wir auch noch auf den Geschmack. Rolling Stones, In the Stars.
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5: 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Einen schönen Samstagnachmittag euch. Alles, was wichtig ist, jetzt in der Radio 24 Nachrichten. Es ist 3.
6: Ich bin der Dario Jecker.
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6: Nach der Brandkatastrophe von Crans-Montana steht die Walliser Staatsanwaltschaft in der Kritik. Laut der Schweiz am Wochenende prüft sie aktuell, wer offiziell als Opfer oder Angehöriger gilt und damit Anspruch auf Akteneinsicht oder Entschädigung hat. Familien müssten dafür ihre Verwandtschaft nachweisen. Opferanwälte kritisieren das scharf. Das Vorgehen belastet die Betroffenen zusätzlich. Das Bundesamt für Gesundheit erwartet keine weiteren Hantavirus-Infektionen in der Schweiz. Das sagte die Direktorin des BAG zu SRF. Bislang hätten sich keine weiteren Personen mit Hantavirus-Symptomen gemeldet. Im Zürcher Unispital ist eine infizierte Person in Behandlung und eine in Genf wohnhafte Person befindet sich in häuslicher Isolation. Auf dem Kreuzfahrtschiff, auf dem das Virus ausgebrochen ist, befindet sich auch ein Schweizer Crewmitglied. Große Schweizer Firmen stoßen das meiste CO2, das sie verursachen, gar nicht selbst aus. Laut der Nachrichtenagentur AWP entstehen fast 90% der Treibhausgase hauptsächlich bei Lieferanten, die Rohmaterial für die Firmen herstellen. Zu den größten Schweizer Verursachern gehören unter anderem der Technologiekonzern ABB und der Lebensmittelhersteller Nestlé. Die Kantonspolizeien Aargau und Zürich haben in der Nacht eine groß angelegte Fahrzeugkontrolle durchgeführt. Mehrere hundert Personen wurden im Kanton Aargau kontrolliert. Das Ziel der Aktion war es, Einbrüche zu verhindern und die Verkehrssicherheit zu erhöhen, teilen die Polizeien mit. Es ging aber auch darum, Personen zu finden, die zur Fahndung ausgeschrieben waren.
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5: Es läuft in der Region Zürich gerade nicht alles rund. Stop and Go in der Region Zürich, wie gesagt, auf der A1 Richtung St. Gallen zwischen Dietikon und dem Gubrist-Tunnel, dann auch zwischen Zürich-Seebach und der Verzweigung Zürich-Ost. Auf dem A3-Westring Richtung Basel zwischen Urdorf-Nord und der Verzweigung Limmatal und auf der A51 Flughafen Richtung Zürich zwischen Gladbruck und der Verzweigung Zürich-Nord. Dann kommt es zu Wartezeiten in der Region Solothurn auf der A1 Richtung Bern zwischen der Verzweigung Herkingen und Niederbipp und vor dem Gotthardtunnel in Süden aber sind es gerade 3 Kilometer Stau zwischen Wasser und Göschenen. Eine halbe Stunde plus dort.
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5: Hey, der Samstag meint es gut mit uns. Viel Sonne, ein paar harmlose Schleierwölkchen zwischendurch bei warmen 24 Grad. Frühling pur. Morgen am Muttertag spielt das Wetter nur noch so halb mit. Viele Wolken, wenig Sonne und am Nachmittag Regen oder Gewitter. Bei immerhin noch milde 20 Grad.
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5: Yes, willkommen zurück. Wenn man zwei super Songs miteinander vermischt und daraus einen neuen Track bastelt, kann der Schuss ziemlich hinten raus. Oder schneller redet man von, ach, wie kann man nur zwei so coole Hits so verhunzen? Also ich bin gespannt, was ihr zum neuen David Guetta-Song sagt. Da drinnen stecken zwei richtig kultige Dance Tracks und das Teil spiele ich euch gerade nach 3 Hits. Jetzt aber zuerst einmal den Kamerad und Hug Yourself.
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0: Hey, nach dem Hit haben wir einfach alle gute Laune. Bruno Mars, Platz 23. Just Might. Samstagnachmittag, das ist der Countdown. Mit viel Sonne und Wärme. Hey, das ist doch schon mal eine gute Ausgangslage. Aber ich lege jetzt noch den neuen Hit von David Guetta oben drauf, damit die Party endgültig steigen kann.
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0: Was hat der Star-DJ und Produzent denn so Neues verbrochen? Er hat den Originalgesang genommen von Just The Way You Are vom italienischen Dance-Pop-Duo Milky. Das ist schon vor über 24 Jahren mal rausgekommen. Ist richtig cool. Dazu kommt ein Sample, das noch älter ist. Ein Sample aus dem Stardust-Hit Music Sounds Better With You von 1998. Noch cooler finde ich. Wow. Der Monsieur David Guetta hat beide sehr, sehr cool jetzt zusammengebracht, finde ich. Die neue Version hat er am vorletzten Wochenende live zum ersten Mal in Las Vegas vor Publikum getestet und die Reaktionen auf der Tanzfläche waren krass gewesen, wirklich sehr, sehr krass. Der Song hat sich über die sozialen Medien rasant verbreitet. Der Remix ist dann auch direkt auf vielen Radio-Playlists in Amerika in den Radios oder in Großbritannien gelandet. Es bahnt sich da also für den Sommer ein Megabrett an. In den Ferien. Im Radio, an Partys in der Party, der wird man vermutlich den ganzen Sommer lang nicht mehr los. Milky, David Guetta, neu, Just The Way You Are.
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0: Hurricane, der neue Hit vom Solar Roy aus Solothurn auf Platz 21 hier im Countdown. Bei schönem Wetter, hey, das macht heute keine halbe Sache, fast schon 24 Grad. Und ich finde, das ist genau der richtige Moment für die grössten Hits von heute, wo wir hier spielen, noch bis um 5 Uhr. Und zwischendurch gönnen wir uns auch einen coolen Track, wie jetzt einen aus den 90er Jahren.
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0: Es ist heute auf den Tag genau 9 Jahre her, wo der Robert Miles für viele überraschend gestorben ist. Der Italiener, der in der Schweiz auf die Welt gekommen ist, gilt als Erfinder vom sogenannten Dreamhouse. Das ist einer von seinen grossen Hits. Oder hier haben wir auch einen. In dem Fall sogar einen mit Text. In den 90er Jahren hatte Robert Miles eine unfassbar erfolgreiche Hitphase gehabt. Sein grösster da, Children. Children hat so ein markantes Klavierriff, das vor 30 Jahren in ganz Europa zum Hit geworden ist. 1996 wird sogar die erfolgreichste Single in ganz Europa. Und lustig ist ja die Geschichte, wo der Plattenboss von Robert Miles sein Children da seinen Leuten in einem Meeting vorgespielt hat. Alle sind hell begeistert gewesen. Endlich gäbe es wieder mal schnellere und härtere Techno, hat er gesagt. Aber hey, eine Woche später kommt der Chef so ganz verlegen ins nächste Meeting und sagt, hey, sorry, ich muss zugeben, wir haben den Song viel, viel zu schnell abgespielt. Wir haben die Vinylplatte auf 45 Umdrehungen pro Minute statt nur 33 Minuten abgespielt. Und die Gitarren, die wir alle gehört haben, sind eigentlich schnellere Klaviertöne. Dumm gelaufen, aber hey, der Robert Miles hat es mit Humor genommen. Er ist in der Phase noch ein ganzes Zeitchen bei diesem Plattenlabel geblieben. Und ich meine, die Anekdote macht Geschichte zum Hit ja zu etwas ganz Spezielles. Also, da ist jetzt Children von Robert Miles, der genau heute vor 9 Jahren nach einer schweren Krebserkrankung gestorben ist. Children, jetzt im Countdown.

0: Camera geht zurück die Woche im Countdown von 4 auf 8. Dafür kommt sie da jetzt gewaltig. Ich freue mich auf Bibi Rexha.
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0: Sie macht 11 Plätze gut. Kommt gerade und New Religion.
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0: Geduld im Wochenende braucht es aktuell um 4:30 in der Region Zürich. Stockender Verkehr auf der A1 Richtung St. Gallen zwischen Dietikon und dem Gubristunnel und zwischen Zürich-Seebach und der Verzweigung Zürich-Ost. Dann auch auf dem A3-Westring Richtung Basel zwischen Urdorf Süd und der Verzweigung Limmatal. Auf der A1 St. Gallen Richtung Zürich zwischen der Verzweigung Brütisellen und der Verzweigung Zürich-Ost. Länger braucht ihr auf der A1 St. Gallen Richtung Bern zwischen der Verzweigung Zürich-Nord und der Verzweigung Limmatal. Und das gleiche Bild auch auf der A1 Zürich Richtung Letten zwischen der Verzweigung Zürich-Ost und Unterstrasse. Das wär's, habt eine gute Fahrt.
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0: Wir sind auf dem Weg an die Spitze vom Countdown. Noch 4 Songs sind es jetzt. Das war der Platz 5 vom Stress und dem Cyan. How to Heal. Hey, schönen Samstagnachmittag euch mit Sonnen und warmen 23 bis 24 Grad. Da holen wir jetzt einen in die Show, der passenderweise für gute Stimmung sorgt und auch für viele Sommer-Vibes. Und zwar er hier.
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0: Ja, der Calvin Harris kennt ihr, oder? Ein guter Mann mit viel guten Hits. Oder hier auch noch einen. Ja, und der Calvin Harris hat sich gedacht, hey, Moment mal, es ist schon der 9. Mai, es geht nicht mehr lang und der Sommer ist so kurz vor ihm reingekommen. Und wenn der Calvin Harris irgendetwas kann, dann ist es Musik machen für genau diese Jahreszeit. Das ist einer von seinen ganz grossen Summer. Jetzt hat er eine neue Single und die hat er jetzt hier zusammen gemacht mit der Sängerin Jazzy. Der Track feiert jetzt Premiere bei mir in der Show. Wir lassen ein neues zusammen an. Da ist Satisfy.
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Ray, Where Is My Husband? Das ist der Platz 3 im Countdown. Hey, wir haben nicht mehr viel da. Nur noch die Hits auf dem 1 und dem 2. Und noch etwas ganz anderes jetzt zwischen denen, weil nächste Woche ist ESC, die Jubiläumsausgabe, 70 Jahre Eurovision Song Contest aus Wien, mit den beiden Halbfinalen am Dienstag und Donnerstag und einem Grande Finale am Samstag. Für die Schweiz ist Veronika Fusaro im zweiten Halbfinale dabei. Mal schauen, ob Veronika mit ihrem rockigen Alice die Favoritin im Wunderland wird. Toi, toi jedenfalls. Bei der Wettquote liegt die Schweiz momentan innen so ein bisschen im hinteren Drittel. Am besten schneidet momentan Finnland ab. Das ist Finnland. Finnland aktuell vor Griechenland und Dänemark. Das ist der Song, den die Finnen ins Rennen schicken von der Linda Lampinius und dem Pete Parkkonen. Okay, ja, die machen schon vieles richtig, finde ich, für so eine ESC-Bühne. Starke Stimme, Dramatik, noch eine einigermaßen eingängige Melodie. In Finnisch gesungen, okay. Da müssen wir uns vielleicht noch ein bisschen dran gewöhnen. 20 Jahre nach Lordi und Hardrock Halleluja. Wieso nicht? Könnte es Finnland also wieder mal reissen. Wir drücken jetzt aber vor allem unserer Veronika Fusaro alle Tüme für nächste Woche und spielen jetzt ihren ESC-Hit hier aus der Schweiz. Da ist das Alice. Viel Glück!

0: Der Nico Santos, wieder Platz 2, All-Time High, wie schon letzte Woche. Eigentlich hätte er sich den Platz 1 gewünscht, aber leider wieder knapp daneben. Wer ihm das mal den ersten Platz weggeschnappt hat, sage ich euch gerade.
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0: Auf dem 10 gehört haben wir Holly Humberstone und To Love Somebody. Dann der Platz 9 für Clock Clock. Out of the dark. Sachti geht an Ed Sheeran das mal und Camera. Gehört haben wir auf dem Platz 7 die Bibi Rexha mit Faithless, New Religion. Dann auf dem 6. Leonie, Don't Worry. Der Countdown mit dem Platz 5, Stress und Cian. How to Heal. Dann das 4. Für den Ray Dalton, Blood Running. Jetzt geht's rauf, rauf aufs Podest. 3. Ray, Where is my husband? Und gerade gehört Nico Santos, All-Time High. So, und jetzt der grosse Moment, der Platz 1 vom heutigen Samstagnachmittag. Es bleibt alles beim Alten, also keine grosse Überraschung, keine Sensation. Einfach ein guter Hit, zum zweiten Mal ganz oben. Da ist Fever Dream von Alex Warren. Und das wär's für heute von mir. Euch allen einen schönen Samstagabend. Macht etwas Cooles daraus. Am nächsten Samstag bin ich wieder da mit dem nächsten frischen Hit-Update. Ich bin der Peter Stutz. Bis dann.
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7: Wir bringen euch die wichtigsten Themen vom Tag. Schönen guten Abend. Es war 5 Uhr.
8: Ich bin Dario Jecker. Guten Abend.
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8: Das Bundesamt für Gesundheit erwartet keine weiteren Hantavirus-Infektionen in der Schweiz. Das sagte die Direktorin des BAG zu SRF. Bislang hätten sich keine weiteren Personen mit Hantavirus-Symptomen gemeldet. Im Zürcher Unispital ist eine infizierte Person in Behandlung und eine in Genf wohnhafte Person befindet sich in häuslicher Isolation. Auf dem Kreuzfahrtschiff, auf dem das Virus ausgebrochen ist, befindet sich auch ein Schweizer Crewmitglied. Das Stadion des aktuellen Schweizer Eishockeymeisters, die BCF Arena in Freiburg, soll grösser werden. Laut den Freiburger Nachrichten werden in den kommenden 2 Jahren rund 700 Plätze zusätzlich gebaut. Damit haben schlussendlich über 10.000 Eishockeyfans Platz. Aktuell ist das Stadion in Freiburg das viertgrößte in der Schweiz. Heute haben in vielen Schweizer Städten die Buddies eröffnet. Dabei gibt es an einigen Orten neue Vorschriften zu beachten. In Basel beispielsweise können Mitarbeitende von Freibädern neu direkt vor Ort Hausverbote verhängen. Im Kanton Genf sind in den Becken nur noch Badeanzüge erlaubt, die maximal knielang sind und die Arme freilassen. Der Eurovision Song Contest Mitte Mai füllt den Tourismusbetrieben in Wien die Kassen. Laut der Wiener Wirtschaftskammer profitieren vor allem günstigere Hotels vom Event, dies weil der ESC vor allem jüngere Zuschauende anzieht. Gäste von Luxushotels würden Wien während des ESC wegen der Partystimmung eher meiden, heißt es. Die Tourismusverantwortlichen rechnen damit, dass die Wiener Hotels insgesamt zu 70% ausgebucht sein werden.
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7: Da ist noch ein bisschen etwas los in der Region Zürich. Stockender Verkehr auf der A1 Richtung St. Gallen zwischen Dietikon und dem Gubristunnel und zwischen Zürich-Seebach und der Verzweigung Zürich-Ost. Dann auf dem A3 Westring Richtung Basel zwischen Urdorf Süd und der Verzweigung Liebenthal. Auf der A1 St. Gallen Richtung Zürich zwischen der Verzweigung Brüttisellen und der Verzweigung Zürich-Ost. Und ebenfalls länger haben wir noch auf der A1 L. Zürich Richtung Letten zwischen der Verzweigung Zürich-Ost und Unterstrasse.
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7: Das ist ein super Samstag zum Geniessen. Viel Sonne, warme 24 Grad. Da gibt es mit unseren Wetterfröschen also gar nichts zu schimpfen. Der Wettergott ist aber leider kein Romantiker, weil ausgerechnet morgen am Muttertag kommen ein Haufen Wolken rein. Die Sonne zieht sich zurück und am Nachmittag steht ein Regen auf dem Programm bei etwa noch 20 Grad.
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3: Es ist 6
5: Uhr. Ich bin Dario Jäcker. Guten Abend.
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5: Heute vor genau 25 Jahren ist das erste Babyfenster in der Schweiz in Einsiedeln eröffnet worden, als eines der ersten 10 weltweit. Seither sind in der Schweiz über 30 Babys abgegeben worden, teilt die Schweizerische Hilfe für Mutter und Kind mit. Babyfenster sollen Frauen in extremen Notlagen eine Möglichkeit bieten, ihr Kind anonym in medizinisch betreute Hände zu geben. Peter Magyar ist offiziell als Ministerpräsident Ungarns vereidigt worden. Damit ist die 16-jährige Ära von Viktor Orbán zu Ende. Magyars Tisza-Partei hatte die Wahlen im April klar gewonnen. Laut der Nachrichtenagentur Kiston SDA zeichnet sich in Ungarn nun eine Systemwende ab. In seiner heutigen Rede schoss der EU-Befürworter Magyar gegen das System seines Vorgängers, das korrupt sei und das er ändern wolle. Die russische Militärparade zum Tag des Sieges über Nazi-Deutschland ist ohne Störung verlaufen. Zuvor befürchtete ukrainische Angriffe auf die Parade in Moskau blieben aus, berichtet Kiston SDA. Die alljährliche Parade auf dem Roten Platz in Moskau ist jedoch in abgespeckter Version durchgeführt worden, ohne Panzer und Raketen. Beobachter sehen darin ein Anzeichen für die angespannte Sicherheitslage, in der sich Russland befinde. In der US-Stadt Denver hat ein startendes Flugzeug einen Menschen erfasst. Daraufhin begann ein Triebwerk zu brennen, wie der Flughafen von Denver mitteilt. Die rund 230 Passagiere seien über Notrutschen aus dem Flugzeug gelangt. Die vom Flugzeug erfasste Person ist gemäß US-Medien tot. Wie die Person auf die Startbahn geriet, ist offenbar noch nicht klar. Die Ermittlungen laufen.
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5: Es staut in der Region Zürich, und zwar auf der A1 St. Gallen Richtung Bern zwischen dem Brütisellen Kreuz und der Verzweigung Zürich-Seebach wegen einem Unfall. Und dann haben wir noch auf der Zürcher Westumfahrung, dort stockt es rund ums Limmettaler Kreuz, fahrt Richtung Norden und Osten.
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5: Die Nacht ist einigermaßen klar, gegen Morgen kommen dann aber dichtere Wolken auf. Am Nachmittag und Abend kann es regnen oder sogar gewittern. Das bei Höchstwerten zwischen 17 und 22 Grad morgen.
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0: Es ist 7
2: Uhr. Ich bin Dario Jäcker. Guten Abend.
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2: Heute vor genau 25 Jahren ist das erste Babyfenster in der Schweiz in Einsiedeln eröffnet worden. Als eines der ersten 10 weltweit. Seither sind in der Schweiz über 30 Babys abgegeben worden, teilt die Schweizerische Hilfe für Mutter und Kind mit. Babyfenster sollen Frauen in extremen Notlagen eine Möglichkeit bieten, ihr Kind anonym in medizinisch betreute Hände zu geben. Peter Magyar ist offiziell als Ministerpräsident Ungarns vereidigt worden. Damit ist die 16-jährige Ära von Viktor Orbán zu Ende. Magyars TISA-Partei hatte die Wahlen im April klar gewonnen. Laut der Nachrichtenagentur Keystone STA zeichnet sich mit Magyars Amtsantritt eine Systemwende in Ungarn ab. Die russische Militärparade zum Tag des Sieges über Nazi-Deutschland ist ohne Störung verlaufen. Zuvor befürchtete ukrainische Angriffe auf die Parade in Moskau blieben aus, berichtet Keystone STA. Die alljährliche Parade auf dem Roten Platz in Moskau ist jedoch in abgespeckter Version durchgeführt worden, ohne Panzer und Raketen. Beobachter sehen darin ein Anzeichen für die angespannte Sicherheitslage, in der sich Russland befinde. In der US-Stadt Denver hat ein startendes Flugzeug einen Menschen erfasst. Daraufhin begann ein Triebwerk zu brennen, wie der Flughafen von Denver mitteilt. Die rund 230 Passagiere seien über Notrutschen aus dem Flugzeug gelangt. Die vom Flugzeug erfasste Person ist gemäß US-Medien tot. Wie die Person auf die Startbahn geriet, ist offenbar noch nicht klar. Die Ermittlungen laufen.
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2: Es hat noch Stau auf der Zürcher Westumfahrung, und zwar ab Burdorf Süd bis zum Limmertaler Kreuz.
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3: Nach dem sehr sonnigen Samstag müssen wir die Sonnenbrille morgen auf die Seite legen. Am Morgen zwar vereinzelt noch ein bisschen Sonne möglich, aber hauptsächlich dominieren die Wolken. Und gegen den Abend kann es immer mal wieder regnen kommen, das bei höchstens 21 Grad.
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0: Es ist Achi.
2: Ich bin Dario Jecker. Guten Abend.
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2: Zwei Frauen sind an der österreichisch-schweizerischen Grenze bei einem Wingsuit-Sprung kollidiert. Die beiden erlitten schwere Verletzungen, teilt die österreichische Polizei mit. Es handelt sich um eine 32-jährige Schweizerin und eine 48-jährige Deutsche. Bei dem Zusammenstoß mit dem Wingsuit gestern in Hohenems habe die Schweizerin das Bewusstsein verloren. Daraufhin sei sie in den Alten Rhein gestürzt. Sie schwebt demnach in Lebensgefahr. Der Brand in Neffels im Kanton Glarus ist offenbar im Dach des Fabrikgebäudes einer Maschinenbaufirma ausgebrochen. Wie die Kantonspolizei laut snau.ch sagt, geriet das Gebäude am frühen Nachmittag in Flammen. Weshalb ist noch nicht geklärt. Der Brand in Neffels hatte zu einer von weit her sichtbaren schwarzen Rauchsäule geführt. Am Gebäude entstand erheblicher Sachschaden, verletzt wurde niemand. Der Waldbrand in der radioaktiven Sperrzone im ukrainischen Tschernobyl lodert weiter. Wie die Behörden mitteilen, sei der Brand durch zwei russische Drohnen ausgelöst worden. Das Feuer hat inzwischen eine Fläche erfasst, ungefähr so groß wie der Sempacher See. Die Lage sei jedoch vollständig unter Kontrolle, versichert der ukrainische Zivilschutz.
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2: Bei der Euro-Hockey-Tour in Schweden unterliegt die Schweiz Schweden mit 0:3. Und Finnland besiegt Tschechien mit 3:2. Somit liegt Schweden auf Platz 1, auf der 2 Tschechien und Finnland auf der 3. Die Schweiz ist mit Platz 4 Schlusslicht der Tabelle.
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2: Wir haben keine Meldungen mehr von der Strasse. Es rollt alles und ich wünsche eine gute Fahrt.
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3: Nach dem sehr sonnigen Samstag müssen wir die Sonnenbrille morgen auf die Seite legen. Am Morgen zwar vereinzelt noch ein bisschen Sonne möglich, aber hauptsächlich dominieren die Wolken. Und gegen den Abend kann es immer mal wieder regnen kommen, das bei höchstens 21 Grad.
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2: Diese Themen haben heute Schlagzeilen gemacht. Guten Abend.
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3: Im Fall des Tierdramas im solothurnischen Ramiswil gibt es neue Erkenntnisse. Auf einem Hof waren im letzten Herbst über 100 Hunde und weitere Tiere in schlechtem Zustand entdeckt worden. Viele mussten eingeschläfert werden. Jetzt zeigt eine Recherche von CH Media, die beschuldigte Hofbesitzerin sei von einem Mann auf ihrem Hof bedroht worden und aus Angst geflüchtet. Danach seien die Tiere offenbar nicht mehr versorgt worden. Gegen die Frau und weitere Beteiligte wird noch ermittelt. Nach dem tödlichen Vorfall am Bahnhof Burgdorf am Donnerstagabend sitzt nun ein Mann in Untersuchungshaft. Laut Mitteilung der Staatsanwaltschaft Emmental-Oberaargau gehörte er zur Gruppe, die nach dem Vorfall vorläufig festgenommen wurde. Ermittlungen sollen nun klären, welche Rolle er spielte, als ein Mann am Bahnhof Burgdorf auf die Gleise gestürzt und tödlich verletzt wurde. Inzwischen wurde auch der Verstorbene identifiziert. Es handelt sich um einen 47-jährigen Ukrainer aus dem Kanton Bern.
2: In der Schweiz wird es in Zukunft wegen der alternden Bevölkerung und der sinkenden Geburtenrate deutlich weniger Arbeitskräfte geben. Wird die SVP-Initiative «Keine 10 Millionen Schweiz» im Mitte Juni angenommen, verschärft sich das Szenario zusätzlich. Das zeigt eine teils von der SP mitfinanzierte Studie des Kompetenzzentrums für Demografie, schreiben die CH-Media-Zeitungen. Personal werde demnach vor allem in jenen Branchen fehlen, die heute schon vom Fachkräftemangel betroffen sind, etwa in der Pflege, der Gastronomie oder auf dem Bau. Das Bundesamt für Gesundheit erwartet keine weiteren Hantavirus-Infektionen in der Schweiz. Das sagte die Direktorin des BAG zu SRF. Bislang hätten sich keine weiteren Personen mit Hantavirus-Symptomen gemeldet. Im Zürcher Unispital ist eine infizierte Person in Behandlung und eine in Genf wohnhafte Person befindet sich in häuslicher Isolation. Auf dem Kreuzfahrtschiff, auf dem das Virus ausgebrochen ist, befindet sich auch ein Schweizer Crewmitglied. Die russische Militärparade zum Tag des Sieges über Nazi-Deutschland ist ohne Störung verlaufen. Zuvor befürchtete ukrainische Angriffe auf die Parade in Moskau blieben aus, berichtet Kisten SDA. Die alljährliche Parade auf dem Roten Platz in Moskau ist jedoch in abgespeckter Version durchgeführt worden, ohne Panzer und Raketen. Beobachter sehen darin ein Anzeichen für die angespannte Sicherheitslage, in der sich Russland befinde. Aktuell gilt eine Waffenruhe zwischen der Ukraine und Russland, die noch bis übermorgen dauern soll.
4: Wetter. Viele Wolken und ein bisschen Sonne, das vor allem am Morgen erwartet uns morgen Sonntag. Am Nachmittag dann immer mal wieder ein bisschen Regen möglich, das bei um die 21 Grad. Zum Start in die neue Woche am Montag brauchen wir dann den Regenschirm den ganzen Tag immer wieder nass und gewitterig. Wenn ihr jetzt gerade unterwegs seid, findet ihr die aktuellen Verkehrsinfos in der Radio 24 App. Ganz einen guten Start in Sonntag wünscht euch der Sven Stadelmann.
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2: Diese Themen haben heute Schlagzeilen gemacht. Guten Abend.
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3: Im Fall der Brandkatastrophe von Gromontana sorgt die Walliser Staatsanwaltschaft erneut für Kritik. Sie prüft aktuell, wer im Verfahren offiziell als Opfer oder Angehöriger gilt und damit Rechte auf Akteneinsicht oder Entschädigung hat, schreibt die Schweiz am Wochenende. Demnach müssten Familien die Nähe zum Opfer, also zum Sohn oder Geschwister, beweisen. Opferanwälte kritisieren dieses Vorgehen scharf. Es verursache bei Betroffenen zusätzliches Leid.
2: Auf dem Kreuzfahrtschiff, auf dem das Hantavirus ausgebrochen ist, befindet sich ein Schweizer Crewmitglied. Das bestätigt das Bundesamt für Gesundheit gegenüber SRF. Der Mann sei wohlauf, er habe keine Symptome des Hantavirus. Das Kreuzfahrtschiff wird morgen Sonntag in Teneriffa anlegen, wo die restlichen Passagiere und Crewmitglieder untersucht und danach in ihre Heimat gebracht werden.
3: Die Schweizer Invalidenversicherung IV steht finanziell offenbar deutlich schlechter da als angenommen. Laut der Zeitung Le Temps hat die IV im letzten Jahr fast eine halbe Milliarde Franken Minus gemacht. Das liege weit über den Prognosen, berichtet die Zeitung, gestützt auf einen anonymen Gesprächspartner. Die offiziellen Zahlen werden Ende Mai publiziert. Die Finanzkrise bei der IV habe laut dem Bericht damit zu tun, dass immer mehr Menschen mit psychischer Erkrankung, insbesondere unter 30-Jährige, IV-Renten beziehen.
2: Große Schweizer Firmen stoßen das meiste CO2, das sie verursachen, gar nicht selbst aus. Laut der Nachrichtenagentur AWP entstehen fast 90% der Treibhausgase hauptsächlich bei Lieferanten, die Rohmaterial für die Firmen herstellen. Zu den größten Schweizer Verursachern gehören unter anderem der Technologiekonzern ABB und der Lebensmittelhersteller Nestlé. Peter Magyar ist offiziell als Ministerpräsident Ungarns vereidigt worden. Damit ist die 16-jährige Ära von Viktor Orbán zu Ende. Magyars TISA-Partei hatte die Wahlen im April klar gewonnen. Laut der Nachrichtenagentur Kisten SDA zeichnet sich in Ungarn eine Systemwende ab. Orbán hat in den vergangenen 16 Jahren ein Herrschaftssystem mit autokratischen Elementen geschaffen und die Demokratie ausgehöhlt. Magyar hatte im Wahlkampf versprochen, aus Ungarn ein menschliches und funktionierendes Land zu machen. In der US-Stadt Denver hat ein startendes Flugzeug einen Menschen erfasst. Daraufhin begann ein Triebwerk zu brennen, wie der Flughafen von Denver mitteilt. Die rund 230 Passagiere seien über Notrutschen aus dem Flugzeug gelangt. Die vom Flugzeug erfasste Person ist gemäß US-Medien tot. Wie die Person auf die Startbahn geriet, ist offenbar noch nicht klar. Die Ermittlungen laufen.
4: Wetter. Viele Wolken und ein bisschen Sonne. Das vor allem am Morgen erwartet uns morgen Sonntag. Am Nachmittag dann immer mal wieder ein bisschen Regen möglich. Das bei um die 21 Grad. Zum Start in die neue Woche am Montag brauchen wir dann den Regenschirm den ganzen Tag immer wieder nass und gewitterig. Wenn ihr jetzt gerade unterwegs seid, findet ihr die aktuellen Verkehrsinfos in der Radio 24 App. Ganz einen guten Start in Sonntag wünscht euch der Sven Stadelmann.
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2: Diese Themen haben heute Schlagzeilen gemacht. Guten Abend.
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3: Im Fall des Tierdramas im solothurnischen Ramiswil gibt es neue Erkenntnisse. Auf einem Hof waren im letzten Herbst über 100 Hunde und weitere Tiere in schlechtem Zustand entdeckt worden. Viele mussten eingeschläfert werden. Jetzt zeigt eine Recherche von CH Media, die beschuldigte Hofbesitzerin sei von einem Mann auf ihrem Hof bedroht worden und aus Angst geflüchtet. Danach seien die Tiere offenbar nicht mehr versorgt worden. Gegen die Frau und weitere Beteiligte wird noch ermittelt. Nach dem tödlichen Vorfall am Bahnhof Burgdorf am Donnerstagabend sitzt nun ein Mann in Untersuchungshaft. Laut Mitteilung der Staatsanwaltschaft Emmental-Oberaargau gehörte er zur Gruppe, die nach dem Vorfall vorläufig festgenommen wurde. Ermittlungen sollen nun klären, welche Rolle er spielte, als ein Mann am Bahnhof Burgdorf auf die Gleise gestürzt und tödlich verletzt wurde. Inzwischen wurde auch der Verstorbene identifiziert. Es handelt sich um einen 47-jährigen Ukrainer aus dem Kanton Bern.
2: In der Schweiz wird es in Zukunft wegen der alternden Bevölkerung und der sinkenden Geburtenrate deutlich weniger Arbeitskräfte geben. Wird die SVP-Initiative «Keine 10 Millionen Schweiz» im Mitte Juni angenommen, verschärft sich das Szenario zusätzlich. Das zeigt eine teils von der SP mitfinanzierte Studie des Kompetenzzentrums für Demografie, schreiben die CH Media Zeitungen. Personal werde demnach vor allem in jenen Branchen fehlen, die heute schon vom Fachkräftemangel betroffen sind, etwa in der Pflege, der Gastronomie oder auf dem Bau. Das Bundesamt für Gesundheit erwartet keine weiteren Hantavirus-Infektionen in der Schweiz. Das sagte die Direktorin des BAG zu SRF. Bislang hätten sich keine weiteren Personen mit Hantavirus-Symptomen gemeldet. Im Zürcher Unispital ist eine infizierte Person in Behandlung und eine in Genf wohnhafte Person befindet sich in häuslicher Isolation. Auf dem Kreuzfahrtschiff, auf dem das Virus ausgebrochen ist, befindet sich auch ein Schweizer Crewmitglied. Die russische Militärparade zum Tag des Sieges über Nazi-Deutschland ist ohne Störung verlaufen. Zuvor befürchtete ukrainische Angriffe auf die Parade in Moskau blieben aus, berichtet Kisten SDA. Die alljährliche Parade auf dem Roten Platz in Moskau ist jedoch in abgespeckter Version durchgeführt worden, ohne Panzer und Raketen. Beobachter sehen darin ein Anzeichen für die angespannte Sicherheitslage, in der sich Russland befinde. Aktuell gilt eine Waffenruhe zwischen der Ukraine und Russland, die noch bis übermorgen dauern soll.
4: Wetter. Viel Wolken und ein bisschen Sonne, das vor allem am Morgen erwartet uns morgen Sonntag. Am Nachmittag dann immer mal wieder ein bisschen Regen möglich, das bei um die 21 Grad. Zum Start in die neue Woche am Montag brauchen wir dann den Regenschirm den ganzen Tag immer wieder nass und gewitterig. Wenn ihr jetzt gerade unterwegs seid, findet ihr die aktuellen Verkehrsinfos in der Radio 24 App. Ganz einen guten Start in Sonntag wünscht euch Sven Stadelmann.
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2: Diese Themen haben heute Schlagzeilen gemacht. Guten Abend.
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2: Im Fall der Brandkatastrophe von Comontana sorgt die Walliser Staatsanwaltschaft erneut für Kritik. Sie prüft aktuell, wer im Verfahren offiziell als Opfer oder Angehöriger gilt und damit Rechte auf Akteneinsicht oder Entschädigung hat. Das schreibt die Schweiz am Wochenende. Demnach müssten Familien die Nähe zum Opfer, also zum Kind oder Geschwister, beweisen. Opferanwälte kritisieren dieses Vorgehen scharf. Es verursache bei Betroffenen zusätzliches Leid. Auf dem Kreuzfahrtschiff, auf dem das Hantavirus ausgebrochen ist, befindet sich ein Schweizer Crewmitglied. Das bestätigt das Bundesamt für Gesundheit gegenüber SRF. Der Mann sei wohlauf, er habe keine Symptome des Hantavirus. Das Kreuzfahrtschiff wird morgen Sonntag in Teneriffa anlegen, wo die restlichen Passagiere und Crewmitglieder untersucht und danach in ihre Heimat gebracht werden.
3: Die Schweizer Invalidenversicherung IV steht finanziell offenbar deutlich schlechter da als angenommen. Laut der Zeitung Le Temps hat die IV im letzten Jahr fast eine halbe Milliarde Franken Minus gemacht. Das liege weit über den Prognosen, berichtet die Zeitung, gestützt auf einen anonymen Gesprächspartner. Die offiziellen Zahlen werden Ende Mai publiziert. Die Finanzkrise bei der IV habe laut dem Bericht damit zu tun, dass immer mehr Menschen mit psychischer Erkrankung, insbesondere unter 30-Jährige, IV-Renten beziehen.
2: Große Schweizer Firmen stoßen das meiste CO2, das sie verursachen, gar nicht selbst aus. Laut der Nachrichtenagentur AWP entstehen fast 90% der Treibhausgase hauptsächlich bei Lieferanten, die Rohmaterial für die Firmen herstellen. Zu den größten Schweizer Verursachern gehören unter anderem der Technologiekonzern ABB und der Lebensmittelhersteller Nestlé. Peter Magyar ist offiziell als Ministerpräsident Ungarns vereidigt worden. Damit ist die 16-jährige Ära von Viktor Orbán zu Ende. Magyars TISA-Partei hatte die Wahlen im April klar gewonnen. Laut der Nachrichtenagentur Kisten SDA zeichnet sich in Ungarn eine Systemwende ab. Orbán hat in den vergangenen 16 Jahren ein Herrschaftssystem mit autokratischen Elementen geschaffen und die Demokratie ausgehöhlt. Magyar hatte im Wahlkampf versprochen, aus Ungarn ein menschliches und funktionierendes Land zu machen. In der US-Stadt Denver hat ein startendes Flugzeug einen Menschen erfasst. Daraufhin begann ein Triebwerk zu brennen, wie der Flughafen von Denver mitteilt. Die rund 230 Passagiere seien über Notrutschen aus dem Flugzeug gelangt. Die vom Flugzeug erfasste Person ist gemäß US-Medien tot. Wie die Person auf die Startbahn geriet, ist offenbar noch nicht klar. Die Ermittlungen laufen.
4: Wetter. Viele Wolken und ein bisschen Sonne. Das vor allem am Morgen erwartet uns morgen Sonntag. Am Nachmittag dann immer mal wieder ein bisschen Regen möglich. Das bei um die 21 Grad. Zum Start in die neue Woche am Montag brauchen wir dann den Regenschirm den ganzen Tag immer wieder nass und gewitterig. Wenn ihr jetzt gerade unterwegs seid, findet ihr die aktuellen Verkehrsinfos in der Radio 24 App. Ganz einen guten Start in Sonntag wünscht euch der Sven Stadelmann.
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